0: Es ist 3 Uhr. 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
1: Im Studio ist Michael Miem. Die iranische Führung reagiert mit scharfen Worten auf den von den USA angekündigten Wirtschaftsdruck. Parlamentspräsident Ghalibaf stellte verschärfte Sanktionen als Gefahr dar, die auch die USA selbst treffen könnten. Der Chef des Nationalen Sicherheitsrates, Rezai, richtete zugleich eine Warnung an die ölreichen Nachbarstaaten des Iran. Länder, die sich den Maßnahmen Washingtons anschließen, würden von Teheran als Gegner betrachtet. In Berlin-Prenzlauer Berg ermittelt die Polizei nach dem Fund einer Frauenleiche wegen eines möglichen Tötungsdeliktes. Ein Spaziergänger hatte die 46-Jährige in einem Gebüsch nahe dem Zeiss Großplanetarium entdeckt. Nach ersten Untersuchungen gehen die Ermittler davon aus, dass die Frau bereits längere Zeit dort gelegen hatte. Die Polizei und Staatsanwaltschaft prüfen nun die Hintergründe des Todes. Im US-Bundesstaat Nevada haben sich die Waldbrände rund um die Stadt Reno rasch ausgebreitet. Die Behörden ordneten für rund 42.000 Menschen die Evakuierung an. Weitere 45.000 Bewohner sollten sich darauf vorbereiten. Das Feuer erfasste am Sonntag eine Fläche von mehr als 6.000 Hektar in einer hügeligen Region am Stadtrand. Die Einsatzkräfte kämpfen gegen eine schnelle Ausbreitung der Flammen. Die Spritpreise steigen weiter. Ein Liter E10 kostete am Wochenende im bundesweiten Schnitt 2,17 Euro und lag damit nur wenige Cent unter dem bisherigen Rekord von 2,20 Euro aus dem Jahr 2022. Diesel war mit durchschnittlich 2,26 Euro je Liter noch teurer. Nach Einschätzung des ADAC könnte 2026 wegen der hohen Preise zum teuersten Tankjahr in Deutschland werden. Tanken in den europäischen Nachbarländern ist zum Teil deutlich günstiger. Als Begründung für die Entwicklung bei uns werden die anhaltenden Spannungen im Nahen Osten genannt. Ein geplanter Eingriff in die Einspeisung von Solarstrom könnte nach Einschätzung der Autoindustrie auch die Nutzung von E-Autos als Stromspeicher erschweren. Wirtschaftsministerin Reiche will verhindern, dass neue Solaranlagen bei einem Überangebot ungebremst Strom ins Netz liefern. Ab 2027 sollen Anlagen in solchen

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1: Die Temperaturen werden angenehmer, in der Redaktion Gisela Hoff. Die Woche beginnt heiter bis wolkig und mit nur noch vereinzelten kurzen Schauer im Nordosten. Sonst ist es vielfach sonnig mit hohen Wolkenfeldern aus Richtung Baden-Württemberg. Die Temperaturen erreichen heute nur noch etwa 20 Grad an der See und 28 Grad im Südwesten. In der Nacht nimmt die Bewölkung im Südwesten weiter zu und in den frühen Morgenstunden muss mit gewittrigem Regen gerechnet werden. Sonst ist es gering bewölkt oder klar und trocken. Die Temperaturen kühlen auf 16 bis 7 Grad ab. Morgen ist es im Nordosten sonnig und trocken. Die Bewölkung mit gebietsweise Regen im Südwesten nimmt weiter zu und breitet sich im Tagesverlauf auf den Süden und bis zur Mitte aus. Ab dem Nachmittag sind dort Schauer und Gewitter nicht ausgeschlossen.
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1: Ein unbekannter Autofahrer hat in Hachenburg einen schweren Unfall verursacht. Der BMW-Fahrer beschädigte eine Bahnanlage und flüchtete anschließend zu Fuß. Ein 26-Jähriger steht in Bad Neuenahr-Ahrweiler unter dringendem Tatverdacht, seine Eltern getötet zu haben. Ein Gericht erließ gegen den Mann Haftbefehl wegen des Verdachts des Totschlags in zwei Fällen. Und ein Großbrand hat in Niederrosbach das Zuhause eines Ehepaares zerstört. Wie es dort jetzt weitergeht und wie man helfen kann? Mehr dazu in den Regionalnachrichten bei uns in einer knappen halben Stunde.
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1: Unbekannter flüchtet nach schwerem Unfall. Sohn steht unter Verdacht und Wellerhelfen unterstützt Spendenaktion nach Großbrand. Im Studio ist Michael Miem. In Hachenburg ist ein bislang unbekannter Autofahrer nach einem schweren Unfall geflüchtet. Der Fahrer kam mit einem BMW an einem Bahnübergang von der Straße ab und beschädigte eine Warnbarke sowie das Gleisbett. Anschließend blieb das Fahrzeug in einem angrenzenden Feld stehen und wurde verlassen aufgefunden. Am Fahrzeug entstand Totalschaden. Der Schaden an Verkehrszeichen und Gleisbett wird auf mehrere tausend Euro geschätzt. Die Polizei Hachenburg sucht Zeugen des Unfalls. In Bad Neuenahr-Ahrweiler stehen die Ermittlungen nach dem Tod eines Ehepaares weiter im Mittelpunkt. Die Staatsanwaltschaft Koblenz verdächtigt den 26-jährigen Sohn, seine Eltern vorsätzlich mit einem Messer getötet zu haben. Die beiden Opfer wurden mit schweren Stich- und Schnittverletzungen in ihrer Wohnung gefunden und starben trotz Rettungsmaßnahmen vor Ort. Eine Obduktion bestätigte als Todesursache einen hohen Blutverlust infolge der Verletzungen. Gegen den Sohn wurde inzwischen Haftbefehl wegen des Verdachts des Totschlags in zwei Fällen erlassen. Weitere Tatbeteiligte sind nach aktuellem Ermittlungsstand nicht bekannt. In Niederrosbach unterstützt Wellerhelfen eine Spendenaktion für ein Ehepaar, dessen Haus bei einem Großbrand zerstört wurde. Jörg und Petra Kampkötter verloren bei dem Feuer ihr Zuhause und zahlreiche persönliche Gegenstände. Die private Spendenaktion soll die Familie bei der Bewältigung der finanziellen Folgen unterstützen. Wellerhelfen ruft Menschen aus dem Westerwald dazu auf, die Aktion zu unterstützen und weiter zu verbreiten. Spenden sind auch über den Verein möglich und können zweckgebunden für die Betroffenen eingesetzt werden. Mehr Informationen und Daten zum Spendenkonto sind auch auf radiowesterwald.de zu finden. Soweit die Regionalnachrichten, das aktuelle Westerwaldwetter in wenigen Minuten.
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2: Schönen guten Morgen. Aufgewacht und mitgemacht heißt es jetzt hier bei Radio Westerwald. Wir machen ein bisschen Frühgymnastik. Alle bereit? Okay. Und eins und zwei und hoch das Bein. Ah! Zerrung. Das passiert, wenn man selbst unsportlich ist und die Hörer zur Morgengymnastik motivieren will. Manchmal keine gute Idee. Hoffentlich startet ihr besser in den Tag. Ich humpel jetzt erstmal zur Kaffeemaschine, aber vorher bekommt ihr den nächsten Song auf die Ohren.

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1: In der ersten Wochenhälfte zeigt sich das Wetter bei uns im Westerwald zunächst freundlich und sonnig. In Heiligenroth und Wirges werden tagsüber 20 bis 26 Grad erreicht. Nachts bleibt es mit 12 bis 17 Grad mild. Im weiteren Verlauf ziehen zunehmend Wolken auf und örtlich sind Schauer und Gewitter möglich, teilweise begleitet von Starkregen und stürmischen Böen. In der zweiten Wochenhälfte lockert es wieder auf und die Schauer und Gewitter klingen allmählich ab. In Nisterberg und Walmeroth steigen die Temperaturen auf bis zu 28 Grad. Zum Wochenende ist wieder mehr Sonnenschein und überwiegend trockenes Wetter möglich.
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1: Bis zum 31. August ist die K51 zwischen Irmtraut und der L299 Richtung Hüblingen wegen Bauarbeiten voll gesperrt. Es gibt eine Umleitung. Bis voraussichtlich zum 4. September ist die K82 am Bahnübergang Staudt voll gesperrt. Es gibt eine Umleitungsstrecke. Der Verkehr wird umgeleitet bis zum 18. Dezember auf der K19 Ortsdurchfahrt Heimborn. Alle Verkehrsinfos gibt's für euch auf verkehr.radiowesterwald.de. Euch eine gute und sichere Fahrt durch die Region.

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1: Die Uhren im Westerwald zeigen gerade kurz nach 5:30. Schönen guten Morgen aus Hörgrenzhausen.

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2: Die evangelische Kirche in Höchstenbach wird im Innern umfassend renoviert, um künftig besser nutzbar zu sein. Die Arbeiten umfassen unter anderem einen neuen Sandsteinboden, eine moderne Heizungsanlage und eine erneuerte Elektroinstallation. Zudem werden historische Wandmalereien gereinigt und konserviert. Die aktuelle Bauphase kostet rund 740.000 Euro. Insgesamt belaufen sich die Sanierungsarbeiten auf etwa 1,3 Millionen Euro. Die Arbeiten sollen spätestens im kommenden Frühjahr abgeschlossen sein.
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0: Wir haben 6 Uhr.
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2: Mit Michael Miem. Neuseeland will den Zugang zu sozialen Medien für Jugendliche unter 16 Jahren künftig begrenzen. Die Partei von Regierungschef Luxon kündigte dafür einen entsprechenden Gesetzesentwurf an. Bildungsministerin Stanford begründete den Vorstoß mit dem Schutz von Kindern vor Gefahren im Internet. Ziel sei es, die Sicherheit junger Menschen auch in sozialen Netzwerken stärker zu berücksichtigen. Zum 35. Jahrestag der ukrainischen Unabhängigkeit hat Präsident Selenskyj Russland erneut den Widerstand seines Landes angekündigt. In einer Videoansprache forderte er die internationale Gemeinschaft auf, gemeinsam Druck auf Moskau auszuüben und Präsident Putin zum Einlenken zu zwingen. Selenskyj betonte, die Ukraine werde den Krieg trotz der langen Dauer weiterführen und auch schwierige Herausforderungen bewältigen. Beim Bezahlen in Restaurants und Cafés werden Gäste zunehmend direkt am Kartenlesegerät nach einem Trinkgeld gefragt. Vorgegebene Auswahlmöglichkeiten wie 7, 10 oder 20% können nach Einschätzung von Verbraucherschützern und Gewerkschaften einen gewissen Entscheidungsdruck erzeugen. Kritisiert wird, dass Kunden dadurch zu einer höheren Zahlung bewegt werden könnten, obwohl sie eigentlich selbst über die Höhe des Trinkgelds entscheiden möchten. Die iranische Führung reagiert mit scharfen Worten auf den von den USA angekündigten Wirtschaftsdruck. Parlamentspräsident Ghalibaf stellte verschärfte Sanktionen als Gefahr dar, die auch die USA selbst treffen könnten. Der Chef des Nationalen Sicherheitsrates, Rezai, richtete zugleich eine Warnung an die ölreichen Nachbarstaaten des Iran. Länder, die sich den Maßnahmen Washingtons anschließen, würden von Teheran als Gegner betrachtet. In Berlin-Prenzlauer Berg ermittelt die Polizei nach dem Fund einer Frauenleiche wegen eines möglichen Tötungsdeliktes. Ein Spaziergänger hatte die 46-Jährige in einem Gebüsch nahe dem Zeiss-Großplanetarium entdeckt. Nach ersten Untersuchungen gehen die Ermittler davon aus, dass die Frau bereits längere Zeit dort gelegen hatte. Die Polizei und Staatsanwaltschaft prüfen nun die Hintergründe des Todes.
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3: Genau den hört ihr und für euch im Studio ist Sven. Ich hoffe, dass ihr gut in den Tag gestartet seid. Bei mir war es fast perfekt. Nur so ein oder zwei Eimer Kaffee könnte ich noch vertragen, um so richtig wach zu werden. Morgen zusammen.

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1: Heute sollte man in einigen Gebieten die Sonnenbrille nicht vergessen. In der Redaktion Gisela Hoff. Von Süden her breiten sich im Tagesverlauf Wolken, gebietsweise Regen und vereinzelte, teils kräftige Gewitter bis zur Mitte aus. In der Nordhälfte bleibt es gering bewölkt, sonnig und trocken. Die Temperaturen erreichen bei Regen 17 bis 20, sonst 21 bis 26 Grad. In der Nacht zieht der Regen langsam ostwärts ab. Im Norden bleibt es gering bewölkt oder klar. Die Temperaturen erreichen 17 bis 10 Grad. Morgen muss besonders im Osten, Teilen Süddeutschlands und in der Mitte mit einzelnen Schauer oder gebietsweise Regen gerechnet werden. Nachmittags und abends ziehen dann einzelne Gewitter auf. In der Nordhälfte ist es weiterhin überwiegend sonnig. Die Temperaturen erreichen an der See und bei Regen maximal 24, sonst bis 30 Grad.
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2: Kurz nach 6 haben wir's. Am Mikrofon ist euer Morgenkönig Sven Hillesheim. Guten Morgen.

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1: Die L287 zwischen Elkenroth und Neunkhausen ist noch bis zum 22. August gesperrt. Es gibt eine Umleitungsstrecke. Voraussichtlich bis zum 18. September ist die K101 zwischen Ruppach-Goldhausen und Groß-Holbach gesperrt. Es wird an der Autobahnbrücke gearbeitet. Eine Umleitung ist ausgeschildert.
2: Alle Verkehrsinfos gibt's für euch auf verkehr.radiowesterwald.de. Euch eine gute und sichere Fahrt durch die Region.

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1: Im Westerwald startet die neue Woche freundlich und trocken mit viel Sonne. In Heiligenrot werden tagsüber 20 bis 26 Grad erreicht. Nachts sinken die Werte auf 17 bis 12 Grad. Im weiteren Verlauf ziehen mehr Wolken auf, Schauer und Gewitter sind möglich. Das ausführliche Westerwaldwetter hier bei uns in einer guten halben Stunde.
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6: Kurz nach 7. Das ist der Morgenmix hier auf eurer Wella Welle.

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1: Wegen eines Waldbrands ist ein Teil der Gemeinde Gebhardshain im Landkreis Altenkirchen evakuiert worden. Bewohner der Straße im Eckewieschen mussten ihre Häuser verlassen, weil sich die Flammen bis auf rund 20 Meter an die Bebauung ausgebreitet hatten. Das Feuer erfasste mehr als 1 Hektar Waldfläche. Die Feuerwehr konzentrierte sich besonders auf den Schutz der Westerwaldschule und der umliegenden Gebäude. Auch Landwirte unterstützten die Einsatzkräfte bei den Löschmaßnahmen. Zusätzlich wurde ein Hubschrauber zur Brandbekämpfung aus der Luft eingesetzt.
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1: Unbekannter flüchtet nach schwerem Unfall. Sohn steht unter Verdacht und Wellerhelfen unterstützt Spendenaktion nach Großbrand. Im Studio ist Michael Miem. In Hachenburg ist ein bislang unbekannter Autofahrer nach einem schweren Unfall geflüchtet. Der Fahrer kam mit einem BMW an einem Bahnübergang von der Straße ab und beschädigte eine Warnbarke sowie das Gleisbett. Anschließend blieb das Fahrzeug in einem angrenzenden Feld stehen und wurde verlassen aufgefunden. Am Fahrzeug entstand Totalschaden. Der Schaden an Verkehrszeichen und Gleisbett wird auf mehrere tausend Euro geschätzt. Die Polizei Hachenburg sucht Zeugen des Unfalls. In Bad Neuenahr-Ahrweiler stehen die Ermittlungen nach dem Tod eines Ehepaares weiter im Mittelpunkt. Die Staatsanwaltschaft Koblenz verdächtigt den 26-jährigen Sohn, seine Eltern vorsätzlich mit einem Messer getötet zu haben. Die beiden Opfer wurden mit schweren Stich- und Schnittverletzungen in ihrer Wohnung gefunden und starben trotz Rettungsmaßnahmen vor Ort. Eine Obduktion bestätigte als Todesursache einen hohen Blutverlust infolge der Verletzungen. Gegen den Sohn wurde inzwischen Haftbefehl wegen des Verdachts des Totschlags in zwei Fällen erlassen. Weitere Tatbeteiligte sind nach aktuellem Ermittlungsstand nicht bekannt. In Niederrosbach unterstützt Wellerhelfen eine Spendenaktion für ein Ehepaar, dessen Haus bei einem Großbrand zerstört wurde. Jörg und Petra Kampkötter verloren bei dem Feuer ihr Zuhause und zahlreiche persönliche Gegenstände. Die private Spendenaktion soll die Familie bei der Bewältigung der finanziellen Folgen unterstützen. Wellerhelfen ruft Menschen aus dem Westerwald dazu auf, die Aktion zu unterstützen und weiter zu verbreiten. Spenden sind auch über den Verein möglich und können zweckgebunden für die Betroffenen eingesetzt werden. Mehr Informationen und Daten zum Spendenkonto sind auch auf radiowesterwald.de zu finden. Soweit die Regionalnachrichten, das aktuelle Westerwaldwetter in wenigen Minuten.
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2: Mein Morgen mit Sven. Ich bin auch in der nächsten Stunde noch für euch am Mikrofon und im Studio. Und auch heute ist wieder jede Menge los bei uns in der Region. Mehr aus dem Westerwaldkreis gibt's deswegen schon wieder in Kürze hier bei uns im Programm.

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1: In der ersten Wochenhälfte zeigt sich das Wetter bei uns im Westerwald zunächst freundlich und sonnig. In Heiligenroth und Wirges werden tagsüber 20 bis 26 Grad erreicht. Nachts bleibt es mit 12 bis 17 Grad mild. Im weiteren Verlauf ziehen zunehmend Wolken auf und örtlich sind Schauer und Gewitter möglich, teilweise begleitet von Starkregen und stürmischen Böen. In der zweiten Wochenhälfte lockert es wieder auf und die Schauer und Gewitter klingen allmählich ab. In Nisterberg und Walmeroth steigen die Temperaturen auf bis zu 28 Grad. Zum Wochenende ist wieder mehr Sonnenschein und überwiegend trockenes Wetter möglich.
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1: Bis zum 31. August ist die K51 zwischen Irmtraut und der L299 Richtung Hüblingen wegen Bauarbeiten voll gesperrt. Es gibt eine Umleitung. Bis voraussichtlich zum 4. September ist die K82 am Bahnübergang Staudt voll gesperrt. Es gibt eine Umleitungsstrecke. Der Verkehr wird umgeleitet bis zum 18. Dezember auf der K19 Ortsdurchfahrt Heimborn. Alle Verkehrsinfos gibt's für euch auf verkehr.radiowesterwald.de. Euch eine gute und sichere Fahrt durch die Region.

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2: Bei den Landratswahlen im Westerwald wird es am 30. August eine Stichwahl geben. Klaus Lütgefeder von der CDU erhielt mit knapp über 40% nicht die absolute und notwendige Mehrheit. Die SPD-Kandidatin Tanja Machalet erreichte rund 27% und kam damit auf Platz 2. Der AfD-Kandidat erhielt knapp 20% der Stimmen, die Freien Wähler kamen auf rund 8%, Volt auf gut 4% und die Linke auf etwas mehr als 3%. Vor der Wahl hatte Linken-Kandidatin Line Bratenstein zudem von Bedrohungen im Internet berichtet, zu denen die Behörden ermitteln.
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0: Es ist 8 Uhr.
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2: Mit Michael Miem. Neuseeland will den Zugang zu sozialen Medien für Jugendliche unter 16 Jahren künftig begrenzen. Die Partei von Regierungschef Luxon kündigte dafür einen entsprechenden Gesetzesentwurf an. Bildungsministerin Stanford begründete den Vorstoß mit dem Schutz von Kindern vor Gefahren im Internet. Ziel sei es, die Sicherheit junger Menschen auch in sozialen Netzwerken stärker zu berücksichtigen. Zum 35. Jahrestag der ukrainischen Unabhängigkeit hat Präsident Selenskyj Russland erneut den Widerstand seines Landes angekündigt. In einer Videoansprache forderte er die internationale Gemeinschaft auf, gemeinsam Druck auf Moskau auszuüben und Präsident Putin zum Einlenken zu zwingen. Selenskyj betonte, die Ukraine werde den Krieg trotz der langen Dauer weiterführen und auch schwierige Herausforderungen bewältigen. Beim Bezahlen in Restaurants und Cafés werden Gäste zunehmend direkt am Kartenlesegerät nach einem Trinkgeld gefragt. Vorgegebene Auswahlmöglichkeiten wie 7, 10 oder 20% können nach Einschätzung von Verbraucherschützern und Gewerkschaften einen gewissen Entscheidungsdruck erzeugen. Kritisiert wird, dass Kunden dadurch zu einer höheren Zahlung bewegt werden könnten, obwohl sie eigentlich selbst über die Höhe des Trinkgelds entscheiden möchten. Die iranische Führung reagiert mit scharfen Worten auf den von den USA angekündigten Wirtschaftsdruck. Parlamentspräsident Ghalibaf stellte verschärfte Sanktionen als Gefahr dar, die auch die USA selbst treffen könnten. Der Chef des Nationalen Sicherheitsrates, Rezai, richtete zugleich eine Warnung an die ölreichen Nachbarstaaten des Iran. Länder, die sich den Maßnahmen Washingtons anschließen, würden von Teheran als Gegner betrachtet. In Berlin-Prenzlauer Berg ermittelt die Polizei nach dem Fund einer Frauenleiche wegen eines möglichen Tötungsdeliktes. Ein Spaziergänger hatte die 46-Jährige in einem Gebüsch nahe dem Zeiss Großplanetarium entdeckt. Nach ersten Untersuchungen gehen die Ermittler davon aus, dass die Frau bereits längere Zeit dort gelegen hatte. Die Polizei und Staatsanwaltschaft prüfen nun die Hintergründe des Todes.
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3: Nach den Nachrichten gibt's hier bei uns immer einen Titel. Dann kommt das Wetter. Was uns heute erwartet, verraten wir gleich. Ich bin Sven, bringe euch gut in den Tag. Guten Morgen.

0: denn bis 10 Grad. Morgen muss besonders im Osten, Teilen Süddeutschlands und in der Mitte mit einzelnen Schauer- oder gebietsweise Regen gerechnet werden. Nachmittags und abends ziehen dann einzelne Gewitter auf. In der Nordhälfte ist es weiterhin überwiegend sonnig. Die Temperaturen erreichen an der See und bei Regen maximal 24, sonst bis 30 Grad.
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2: Die L287 zwischen Elkenroth und Neunkhausen ist noch bis zum 22. August gesperrt. Es gibt eine Umleitungsstrecke. Voraussichtlich bis zum 18. September ist die K101 zwischen Ruppach-Goldhausen und Groß-Holbach gesperrt. Es wird an der Autobahnbrücke gearbeitet. Eine Umleitung ist ausgeschildert.
3: Alle Verkehrsinfos gibt's für euch auf verkehr.radiowesterwald.de. Euch eine gute und sichere Fahrt durch die Region.

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1: Ein unbekannter Autofahrer hat in Hachenburg einen schweren Unfall verursacht. Der BMW-Fahrer beschädigte eine Bahnanlage und flüchtete anschließend zu Fuß. Ein 26-Jähriger steht in Bad Neuenahr-Ahrweiler unter dringendem Tatverdacht, seine Eltern getötet zu haben. Ein Gericht erließ gegen den Mann Haftbefehl wegen des Verdachts des Totschlags in 2 Fällen. Und ein Großbrand hat in Niederrosbach das Zuhause eines Ehepaares zerstört. Wie es dort jetzt weitergeht und wie man helfen kann? Mehr dazu in den Regionalnachrichten bei uns in einer knappen halben Stunde.
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1: Die Landesregierung will Verwaltungsverfahren in Rheinland-Pfalz einfacher und stärker digital gestalten. Unternehmen sollen grundsätzlich von landesrechtlichen Berichts- und Dokumentationspflichten entlastet werden, sofern diese nicht zwingend notwendig sind. Auch für Bürger soll künftig häufiger eine E-Mail oder ein elektronisches Dokument ausreichen. Originale und beglaubigte Kopien sollen nur noch verlangt werden, wenn sie aus rechtlichen Gründen notwendig sind. Außerdem will die Landesregierung gemeinsam mit den Kommunen Zuständigkeiten und Abläufe überprüfen. Ziel sind weniger Bürokratie und schnellere Verwaltungsverfahren.
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1: Unbekannter flüchtet nach schwerem Unfall. Sohn steht unter Verdacht und Wellerhelfen unterstützt Spendenaktion nach Großbrand. Im Studio ist Michael Miem. In Hachenburg ist ein bislang unbekannter Autofahrer nach einem schweren Unfall geflüchtet. Der Fahrer kam mit einem BMW an einem Bahnübergang von der Straße ab und beschädigte eine Warnbarke sowie das Gleisbett. Anschließend blieb das Fahrzeug in einem angrenzenden Feld stehen und wurde verlassen aufgefunden. Am Fahrzeug entstand Totalschaden. Der Schaden an Verkehrszeichen und Gleisbett wird auf mehrere tausend Euro geschätzt. Die Polizei Hachenburg sucht Zeugen des Unfalls. In Bad Neuenahr-Ahrweiler stehen die Ermittlungen nach dem Tod eines Ehepaares weiter im Mittelpunkt. Die Staatsanwaltschaft Koblenz verdächtigt den 26-jährigen Sohn, seine Eltern vorsätzlich mit einem Messer getötet zu haben. Die beiden Opfer wurden mit schweren Stich- und Schnittverletzungen in ihrer Wohnung gefunden und starben trotz Rettungsmaßnahmen vor Ort. Eine Obduktion bestätigte als Todesursache einen hohen Blutverlust infolge der Verletzungen. Gegen den Sohn wurde inzwischen Haftbefehl wegen des Verdachts des Totschlags in zwei Fällen erlassen. Weitere Tatbeteiligte sind nach aktuellem Ermittlungsstand nicht bekannt. In Niederrosbach unterstützt Wellerhelfen eine Spendenaktion für ein Ehepaar, dessen Haus bei einem Großbrand zerstört wurde. Jörg und Petra Kampkötter verloren bei dem Feuer ihr Zuhause und zahlreiche persönliche Gegenstände. Die private Spendenaktion soll die Familie bei der Bewältigung der finanziellen Folgen unterstützen. Wellerhelfen ruft Menschen aus dem Westerwald dazu auf, die Aktion zu unterstützen und weiter zu verbreiten. Spenden sind auch über den Verein möglich und können zweckgebunden für die Betroffenen eingesetzt werden. Mehr Informationen und Daten zum Spendenkonto sind auch auf radiowesterwald.de zu finden. Soweit die Regionalnachrichten, das aktuelle Westerwaldwetter in wenigen Minuten.
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3: Das Beste am Morgen sind ja Kaffee, Saft, vielleicht frische Brötchen und die Musik hier bei uns. Schön, dass ihr da seid. Einen guten Morgen wünscht euch Sven.

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1: In der ersten Wochenhälfte zeigt sich das Wetter bei uns im Westerwald zunächst freundlich und sonnig. In Heiligenroth und Wirges werden tagsüber 20 bis 26 Grad erreicht. Nachts bleibt es mit 12 bis 17 Grad mild. Im weiteren Verlauf ziehen zunehmend Wolken auf und örtlich sind Schauer und Gewitter möglich, teilweise begleitet von Starkregen und stürmischen Böen. In der zweiten Wochenhälfte lockert es wieder auf und die Schauer und Gewitter klingen allmählich ab. In Nisterberg und Walmeroth steigen die Temperaturen auf bis zu 28 Grad. Zum Wochenende ist wieder mehr Sonnenschein und überwiegend trockenes Wetter möglich.
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1: Bis zum 31. August ist die K51 zwischen Irmtraut und der L299 Richtung Hüblingen wegen Bauarbeiten voll gesperrt. Es gibt eine Umleitung. Bis voraussichtlich zum 4. September ist die K82 am Bahnübergang Staudt voll gesperrt. Es gibt eine Umleitungsstrecke. Der Verkehr wird umgeleitet bis zum 18. Dezember auf der K19 Ortsdurchfahrt Heimborn. Alle Verkehrsinfos gibt's für euch auf verkehr.radiowesterwald.de. Euch eine gute und sichere Fahrt durch die Region.

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1: Zwischen den Anschlussstellen Dierdorf und Ransbach-Baumbach beginnt im September der Bau einer Grünbrücke über die A3. Das Bauwerk bei Oberheiz soll bislang getrennte Lebensräume von Wildtieren wieder miteinander verbinden. Die rund 22 Millionen Euro teure Maßnahme umfasst auch Schutzvorrichtungen, Begrünung und Anpassung an den Entwässerungsleitungen. Während der Bauarbeiten wird der Verkehr in beiden Fahrtrichtungen auf jeweils 3 verengte Fahrstreifen am Baufeld vorbeigeführt. Die Bauarbeiten sollen nach aktueller Planung Ende 2029 abgeschlossen sein. Die Kosten trägt der Bund.
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1: Für die Meldungen im Studio Michael Miem. Das sich verstärkende Klimaphänomen El Niño könnte nach Einschätzung von Experten zu einem der stärksten seit Beginn der Messungen werden. Während die Folgen für Europa noch schwer abzuschätzen sind, drohen in Teilen Amerikas, Asiens, Afrikas und Australiens Dürren oder ungewöhnlich starke Niederschläge. Das könnte auch in Deutschland Auswirkungen haben, etwa durch steigende Preise für bestimmte Produkte. Gleichzeitig warnt der Klimaforscher Stefan Rahmstorf vor einer Zunahme extremer Wetterereignisse in Europa. Ereignisse, die früher statistisch nur alle 500 Jahre auftraten, könnten inzwischen etwa alle 50 Jahre vorkommen. Neuseeland will den Zugang zu sozialen Medien für Jugendliche unter 16 Jahren künftig begrenzen. Die Partei von Regierungschef Luxon kündigte dafür einen entsprechenden Gesetzesentwurf an. Bildungsministerin Stanford begründete den Vorstoß mit dem Schutz von Kindern vor Gefahren im Internet. Ziel sei es, die Sicherheit junger Menschen auch in sozialen Netzwerken stärker zu berücksichtigen. Zum 35. Jahrestag der ukrainischen Unabhängigkeit hat Präsident Selenskyj Russland erneut den Widerstand seines Landes angekündigt. In einer Videoansprache forderte er die internationale Gemeinschaft auf, gemeinsam Druck auf Moskau auszuüben und Präsident Putin zum Einlenken zu zwingen. Selenskyj betonte, die Ukraine werde den Krieg trotz der langen Dauer weiterführen und auch schwierige Herausforderungen bewältigen. Beim Bezahlen in Restaurants und Cafés werden Gäste zunehmend direkt am Kartenlesegerät nach einem Trinkgeld gefragt. Vorgegebene Auswahlmöglichkeiten wie 7, 10 oder 20% können nach Einschätzung von Verbraucherschützern und Gewerkschaften einen gewissen Entscheidungsdruck erzeugen. Kritisiert wird, dass Kunden dadurch zu einer höheren Zahlung bewegt werden könnten, obwohl sie eigentlich selbst über die Höhe des Trinkgelds entscheiden möchten. Die iranische Führung reagiert mit scharfen Worten auf den von den USA angekündigten Wirtschaftsdruck. Parlamentspräsident Ghalibaf stellte verschärfte Sanktionen als Gefahr dar, die auch die USA selbst treffen könnten. Der Chef des Nationalen Sicherheitsrates, Rezaei, richtete zugleich eine Warnung an die ölreichen Nachbarstaaten des Iran. Länder, die sich den Maßnahmen Washingtons anschließen, würden von Teheran als Gegner betrachtet.
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3: Und damit nach den Nachrichten ein herzliches Willkommen hier aus dem Studio. Am Mikrofon ist Michael. Jetzt gibt's erstmal einen Titel und dann schauen wir, wie's Wetter wird.

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1: Heute sollte man in einigen Gebieten die Sonnenbrille nicht vergessen. In der Redaktion Gisela Hoff. Von Süden her breiten sich im Tagesverlauf Wolken, gebietsweise Regen und vereinzelte, teils kräftige Gewitter bis zur Mitte aus. In der Nordhälfte bleibt es gering bewölkt, sonnig und trocken. Die Temperaturen erreichen bei Regen 17 bis 20, sonst 21 bis 26 Grad. In der Nacht zieht der

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1: Die L287 zwischen Elkenroth und Neunkhausen ist noch bis zum 22. August gesperrt. Es gibt eine Umleitungsstrecke. Voraussichtlich bis zum 18. September ist die K101 zwischen Ruppach-Goldhausen und Groß-Holbach gesperrt. Es wird an der Autobahnbrücke gearbeitet. Eine Umleitung ist ausgeschildert.
2: Alle Verkehrsinfos gibt's für euch auf verkehr.radiowesterwald.de. Euch eine gute und sichere Fahrt durch die Region.
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Im Westerwald startet die neue Woche freundlich und trocken mit viel Sonne. In Heiligenrot werden tagsüber 20 bis 26 Grad erreicht. Nachts sinken die Werte auf 17 bis 12 Grad. Im weiteren Verlauf ziehen mehr Wolken auf, Schauer und Gewitter sind möglich. Das ausführliche Westerwaldwetter hier bei uns in einer guten halben Stunde.

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1: Unbekannter flüchtet nach schwerem Unfall. Sohn steht unter Verdacht und Wellerhelfen unterstützt Spendenaktion nach Großbrand. Im Studio ist Michael Miem. In Hachenburg ist ein bislang unbekannter Autofahrer nach einem schweren Unfall geflüchtet. Der Fahrer kam mit einem BMW an einem Bahnübergang von der Straße ab und beschädigte eine Warnbarke sowie das Gleisbett. Anschließend blieb das Fahrzeug in einem angrenzenden Feld stehen und wurde verlassen aufgefunden. Am Fahrzeug entstand Totalschaden. Der Schaden an Verkehrszeichen und Gleisbett wird auf mehrere tausend Euro geschätzt. Die Polizei Hachenburg sucht Zeugen des Unfalls. In Bad Neuenahr-Ahrweiler stehen die Ermittlungen nach dem Tod eines Ehepaares weiter im Mittelpunkt. Die Staatsanwaltschaft Koblenz verdächtigt den 26-jährigen Sohn, seine Eltern vorsätzlich mit einem Messer getötet zu haben. Die beiden Opfer wurden mit schweren Stich- und Schnittverletzungen in ihrer Wohnung gefunden und starben trotz Rettungsmaßnahmen vor Ort. Eine Obduktion bestätigte als Todesursache einen hohen Blutverlust infolge der Verletzungen. Gegen den Sohn wurde inzwischen Haftbefehl wegen des Verdachts des Totschlags in zwei Fällen erlassen. Weitere Tatbeteiligte sind nach aktuellem Ermittlungsstand nicht bekannt. In Niederrosbach unterstützt Wellerhelfen eine Spendenaktion für ein Ehepaar, dessen Haus bei einem Großbrand zerstört wurde. Jörg und Petra Kampkötter verloren bei dem Feuer ihr Zuhause und zahlreiche persönliche Gegenstände. Die private Spendenaktion soll die Familie bei der Bewältigung der finanziellen Folgen unterstützen. Wellerhelfen ruft Menschen aus dem Westerwald dazu auf, die Aktion zu unterstützen und weiter zu verbreiten. Spenden sind auch über den Verein möglich und können zweckgebunden für die Betroffenen eingesetzt werden. Mehr Informationen und Daten zum Spendenkonto sind auch auf radiowesterwald.de zu finden. Soweit die Regionalnachrichten, das aktuelle Westerwaldwetter in wenigen Minuten.
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1: Schön, dass ihr eingeschaltet habt. Ich freue mich, dass wir auch gemeinsam in diese Stunde starten. Am Mikrofon ist Michael Miem. Hallo.
3: Ich hab

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1: In der ersten Wochenhälfte zeigt sich das Wetter bei uns im Westerwald zunächst freundlich und sonnig. In Heiligenroth und Wirges werden tagsüber 20 bis 26 Grad erreicht. Nachts bleibt es mit 12 bis 17 Grad mild. Im weiteren Verlauf ziehen zunehmend Wolken auf und örtlich sind Schauer und Gewitter möglich, teilweise begleitet von Starkregen und stürmischen Böen. In der zweiten Wochenhälfte lockert es wieder auf und die Schauer und Gewitter klingen allmählich ab. In Nisterberg und Walmerod steigen die Temperaturen auf bis zu 28 Grad. Zum Wochenende ist wieder mehr Sonnenschein und überwiegend trockenes Wetter möglich.
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1: Bis zum 31. August ist die K51 zwischen Irmtraut und der L299 Richtung Hüblingen wegen Bauarbeiten voll gesperrt. Es gibt eine Umleitung. Bis voraussichtlich zum 4. September ist die K82 am Bahnübergang Staudt voll gesperrt. Es gibt eine Umleitungsstrecke. Der Verkehr wird umgeleitet bis zum 18. Dezember auf der K19 Ortsdurchfahrt Heimborn. Alle Verkehrsinfos gibt's für euch auf verkehr.radiowesterwald.de. Euch eine gute und sichere Fahrt durch die Region.

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0: Es ist 12 Uhr.
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2: Mit Michael Miem. Die Einsatzkräfte in Nevada kommen bei der Bekämpfung des großen Hawkfire voran. Der Waldbrand am Rande der Stadt Reno war zuletzt auf 27% eingedämmt. Gleichzeitig wird das Ausmaß der Schäden deutlicher. Nach ersten Erkenntnissen wurden 32 Häuser zerstört und 6 weitere beschädigt. Die Feuerwehr rechnet damit, dass die Zahlen noch steigen können. Bund, Länder, Kommunen und Sozialversicherungen haben in Deutschland im ersten Halbjahr deutlich mehr Gelder ausgegeben als eingenommen. Nach vorläufigen Zahlen des Statistischen Bundesamts lag das Minus bei über 71 Milliarden Euro. Gemessen an der gesamten Wirtschaftsleistung entspricht das einem Defizit von über 3%. Bundeskanzler Merz zeigt sich trotz allem sehr optimistisch.
3: Deutschland kann im globalen Wettbewerb bestehen und wir können sogar ein Vorbild sein. Dafür muss aber der Staat die notwendigen und richtigen Voraussetzungen schaffen. Unser Land hat große Potenziale und es gibt überhaupt keinen Grund, uns klein zu machen. In Deutschland gibt es nach wie vor eine hervorragende industrielle Basis. In Deutschland gibt es nach wie vor einen starken Mittelstand und ein weltweit angesehenes Handwerk. In Deutschland gibt es nach wie vor Weltklasse-Forschung. Und genau darauf bauen wir auf. Diese Stärken wollen wir nutzen, um das Wachstum und die Beschäftigung von morgen zu ermöglichen.
2: Im Streit um Preissteigerungen bei Fernwärme zeichnet sich ein Erfolg für den Verbraucherschutz ab. Das Oberlandesgericht Hamm deutete in einer Verhandlung an, dass E.ON teilweise unwirksame Klauseln zur Berechnung von Preiserhöhungen verwendet haben könnte. Eine abschließende Entscheidung steht noch aus. Die Stimmung in der deutschen Wirtschaft hat sich im August etwas aufgehellt. Das IFO-Geschäftsklima stieg um 2,1 Punkte auf 88,8 Zähler und legte damit bereits den 4. Monat in Folge zu. Das wichtige Konjunkturbarometer deutet darauf hin, dass sich die Unternehmen zunehmend von den wirtschaftlichen Folgen des Iran-Kriegs erholen. Bei der Deutschen Bahn ist im ersten Halbjahr die Zahl der ausgefallenen Fernzüge deutlich gestiegen. 8% der Fernzüge erreichten ihr Ziel nicht auf der kompletten Strecke oder fielen zumindest teilweise aus. Damit lag der Anteil 3 Prozentpunkte über dem Vorjahreswert und auf dem zweithöchsten Niveau seit dem Jahr 2019.
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4: Das ist genau richtig. Im Studio und am Mikrofon ist Michael Miem. Hallo, jetzt gibt's erst einen Musiktitel und dann blicken wir gleich auf das, was uns wettertechnisch in den kommenden Stunden erwartet.

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1: Heute sollte man in einigen Gebieten die Sonnenbrille nicht vergessen. In der Redaktion Gisela Hoff. Von Süden her breiten sich im Tagesverlauf Wolken, gebietsweise Regen und vereinzelte, teils kräftige Gewitter bis zur Mitte aus. In der Nordhälfte bleibt es gering bewölkt, sonnig und trocken. Die Temperaturen erreichen bei Regen 17 bis 20 Sonnen.

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1: Die L287 zwischen Elkenroth und Neunkhausen ist noch bis zum 22. August gesperrt. Es gibt eine Umleitungsstrecke. Voraussichtlich bis zum 18. September ist die K101 zwischen Ruppach-Goldhausen und Groß-Holbach gesperrt. Es wird an der Autobahnbrücke gearbeitet. Eine Umleitung ist ausgeschildert.
2: Alle Verkehrsinfos gibt's für euch auf verkehr.radiowesterwald.de. Euch eine gute und sichere Fahrt durch die Region.

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1: Wella helfen erweitert sein Engagement und ist ab sofort anerkannter Ausbildungsbetrieb. Ab 2027 sollen in der Vereinszentrale sowie im Sozialkaufhaus in Montabaur erstmals junge Menschen ausgebildet werden. Damit verbindet der Verein eine klassische Berufsausbildung mit sozialer Verantwortung und einer abwechslungsreichen Praxis. In der Vereinszentrale wird künftig die Ausbildung zur Kauffrau oder zum Kaufmann für Büromanagement angeboten. Außerdem ist ein duales Studium mit Bachelorabschluss geplant. Im Sozialkaufhaus in Montabaur soll die Ausbildung zur Verkäuferin oder zum Verkäufer möglich sein, mit der Option auf eine anschließende Ausbildung im Einzelhandel. Der Arbeitsalltag bei Wella helfen reicht weit über klassische Büro- oder Verkaufsaufgaben hinaus. Organisation, Verwaltung, Projektmanagement, Öffentlichkeitsarbeit, Veranstaltungsplanung und die Zusammenarbeit mit Unternehmen, Kommunen und Ehrenamtlichen gehören ebenso dazu wie der direkte Kontakt zu Menschen aus der Region. Auch die vielfältigen sozialen Projekte des Vereins machen die Ausbildung besonders abwechslungsreich. Neben fachlichem Wissen sollen die Auszubildenden vor allem Verantwortung übernehmen, selbstständig arbeiten und soziale Kompetenzen entwickeln. Im Sozialkaufhaus treffen Kundenkontakt, Warenwirtschaft und Organisation auf einen sozialen Auftrag und machen den Ausbildungsalltag besonders vielseitig. Mit der Anerkennung als Ausbildungsbetrieb setzt Wella helfen ein klares Zeichen für den Westerwald. Der Verein möchte jungen Menschen attraktive berufliche Perspektiven vor Ort bieten und gleichzeitig qualifizierten Nachwuchs für soziale und kaufmännische Aufgaben gewinnen. Der Geschäftsführer und Vorsitzende Björn Flick betont, man wolle jungen Menschen nicht nur einen Beruf vermitteln, sondern ihnen die Möglichkeit geben, sich persönlich weiterzuentwickeln und Verantwortung zu übernehmen. Die Mischung aus professioneller Arbeit und direktem Einsatz für Menschen machen die Ausbildung bei Wella helfen besonders. Seit der Gründung im Jahr 2020 hat sich Wella helfen von einer Nachbarschaftshilfe zu einem breit aufgestellten sozialen Netzwerk entwickelt. Mit dem Ausbildungsstart im Jahr 2027 beginnt nun ein weiteres Kapitel. Künftig sollen Wissen und Erfahrung an die nächste Generation weitergegeben und jungen Menschen eine fundierte berufliche Zukunft im Westerwald ermöglicht werden.
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1: Ein unbekannter Autofahrer hat in Hachenburg einen schweren Unfall verursacht. Der BMW-Fahrer beschädigte eine Bahnanlage und flüchtete anschließend zu Fuß. Ein 26-Jähriger steht in Bad Neuenahr-Ahrweiler unter dringendem Tatverdacht, seine Eltern getötet zu haben. Ein Gericht erließ gegen den Mann Haftbefehl wegen des Verdachts des Totschlags in zwei Fällen. Und ein Großbrand hat in Niederrosbach das Zuhause eines Ehepaares zerstört. Wie es dort jetzt weitergeht und wie man helfen kann? Mehr dazu in den Regionalnachrichten bei uns in einer knappen halben Stunde.
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1: Die linke Landratskandidatin und Transfrau Line Bratenstein ist vor der Wahl im Internet konkret mit Gewalt bedroht worden. Ein Nutzer hatte ihr in einem Kommentar gedroht, sie mit einem Fahrzeug zu überfahren. Die Polizei leitete Ermittlungen ein und traf Schutzmaßnahmen für die Kandidatin. Auch ihre Teilnahme am CSD in Koblenz wurde sicherheitstechnisch begleitet. Bratenstein nahm trotz der Bedrohung an der Veranstaltung teil. Die weitere Aufklärung des Falls liegt bei den zuständigen Behörden.
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1: Unbekannter flüchtet nach schwerem Unfall. Sohn steht unter Verdacht und Wellerhelfen unterstützt Spendenaktion nach Großbrand. Im Studio ist Michael Miem. In Hachenburg ist ein bislang unbekannter Autofahrer nach einem schweren Unfall geflüchtet. Der Fahrer kam mit einem BMW an einem Bahnübergang von der Straße ab und beschädigte eine Warnbarke sowie das Gleisbett. Anschließend blieb das Fahrzeug in einem angrenzenden Feld stehen und wurde verlassen aufgefunden. Am Fahrzeug entstand Totalschaden. Der Schaden an Verkehrszeichen und Gleisbett wird auf mehrere tausend Euro geschätzt. Die Polizei Hachenburg sucht Zeugen des Unfalls. In Bad Neuenahr-Ahrweiler stehen die Ermittlungen nach dem Tod eines Ehepaares weiter im Mittelpunkt. Die Staatsanwaltschaft Koblenz verdächtigt den 26-jährigen Sohn, seine Eltern vorsätzlich mit einem Messer getötet zu haben. Die beiden Opfer wurden mit schweren Stich- und Schnittverletzungen in ihrer Wohnung gefunden und starben trotz Rettungsmaßnahmen vor Ort. Eine Obduktion bestätigte als Todesursache einen hohen Blutverlust infolge der Verletzungen. Gegen den Sohn wurde inzwischen Haftbefehl wegen des Verdachts des Totschlags in zwei Fällen erlassen. Weitere Tatbeteiligte sind nach aktuellem Ermittlungsstand nicht bekannt. In Niederrosbach unterstützt Wellerhelfen eine Spendenaktion für ein Ehepaar, dessen Haus bei einem Großbrand zerstört wurde. Jörg und Petra Kampkötter verloren bei dem Feuer ihr Zuhause und zahlreiche persönliche Gegenstände. Die private Spendenaktion soll die Familie bei der Bewältigung der finanziellen Folgen unterstützen. Wellerhelfen ruft Menschen aus dem Westerwald dazu auf, die Aktion zu unterstützen und weiter zu verbreiten. Spenden sind auch über den Verein möglich und können zweckgebunden für die Betroffenen eingesetzt werden. Mehr Informationen und Daten zum Spendenkonto sind auch auf radiowesterwald.de zu finden. Soweit die Regionalnachrichten, das aktuelle Westerwaldwetter in wenigen Minuten.
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3: Den Morgen haben wir schon gut hinter uns gebracht. Jetzt sind wir mittendrin in diesem Tag hier bei Radio Westerwald 1 bis 4, mein Nachmittag im Radioland. Ich bin Michael Miem und hier kommt mein nächster Titel für euch.

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1: In der ersten Wochenhälfte zeigt sich das Wetter bei uns im Westerwald zunächst freundlich und sonnig. In Heiligenroth und Wirges werden tagsüber 20 bis 26 Grad erreicht. Nachts bleibt es mit 12 bis 17 Grad mild. Im weiteren Verlauf ziehen zunehmend Wolken auf und örtlich sind Schauer und Gewitter möglich, teilweise begleitet von Starkregen und stürmischen Böen. In der zweiten Wochenhälfte lockert es wieder auf und die Schauer und Gewitter klingen allmählich ab. In Nisterberg und Walmeroth steigen die Temperaturen auf bis zu 28 Grad. Zum Wochenende ist wieder mehr Sonnenschein und überwiegend trockenes Wetter möglich.
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1: Bis zum 31. August ist die K51 zwischen Irmtraut und der L299 Richtung Hüblingen wegen Bauarbeiten voll gesperrt. Es gibt eine Umleitung. Bis voraussichtlich zum 4. September ist die K82 am Bahnübergang Staudt voll gesperrt. Es gibt eine Umleitungsstrecke. Der Verkehr wird umgeleitet bis zum 18. Dezember auf der K19 Ortsdurchfahrt Heimborn. Alle Verkehrsinfos gibt's für euch auf verkehr.radiowesterwald.de. Euch eine gute und sichere Fahrt durch die Region.

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1: Mit Michael Miem. Die Einsatzkräfte in Nevada kommen bei der Bekämpfung des großen Hawkfire voran. Der Waldbrand am Rande der Stadt Reno war zuletzt auf 27% eingedämmt. Gleichzeitig wird das Ausmaß der Schäden deutlicher. Nach ersten Erkenntnissen wurden 32 Häuser zerstört und 6 weitere beschädigt. Die Feuerwehr rechnet damit, dass die Zahlen noch steigen können. Bund, Länder, Kommunen und Sozialversicherungen haben in Deutschland im ersten Halbjahr deutlich mehr Gelder ausgegeben als eingenommen. Nach vorläufigen Zahlen des Statistischen Bundesamts lag das Minus bei über 71 Milliarden Euro. Gemessen an der gesamten Wirtschaftsleistung entspricht das einem Defizit von über 3%. Bundeskanzler Merz zeigt sich trotz allem sehr optimistisch.
2: Deutschland kann im globalen Wettbewerb bestehen und wir können sogar ein Vorbild sein. Dafür muss aber der Staat die notwendigen und richtigen Voraussetzungen schaffen. Unser Land hat große Potenziale und es gibt überhaupt keinen Grund, uns klein zu machen. In Deutschland gibt es nach wie vor eine hervorragende industrielle Basis. In Deutschland gibt es nach wie vor einen starken Mittelstand und ein weltweit angesehenes Handwerk. In Deutschland gibt es nach wie vor Weltklasse-Forschung. Und genau darauf bauen wir auf. Diese Stärken wollen wir nutzen, um das Wachstum und die Beschäftigung von morgen zu ermöglichen.
1: Im Streit um Preissteigerungen bei Fernwärme zeichnet sich ein Erfolg für den Verbraucherschutz ab. Das Oberlandesgericht Hamm deutete in einer Verhandlung an, dass E.ON teilweise unwirksame Klauseln zur Berechnung von Preiserhöhungen verwendet haben könnte. Eine abschließende Entscheidung steht noch aus. Die Stimmung in der deutschen Wirtschaft hat sich im August etwas aufgehellt. Das IFO-Geschäftsklima stieg um 2,1 Punkt auf 88,8 Zähler und legte damit bereits den 4. Monat in Folge zu. Das wichtige Konjunkturbarometer deutet darauf hin, dass sich die Unternehmen zunehmend von den wirtschaftlichen Folgen des Iran-Kriegs erholen. Bei der Deutschen Bahn ist im ersten Halbjahr die Zahl der ausgefallenen Fernzüge deutlich gestiegen. 8% der Fernzüge erreichten ihr Ziel nicht auf der kompletten Strecke oder fielen zumindest teilweise aus. Damit lag der Anteil 3 Prozentpunkte über dem Vorjahreswert und auf dem zweithöchsten Niveau seit dem Jahr 2019.
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4: In dieser Stunde hier bei uns natürlich die beste Musik der 60er bis heute, alles drin. Außerdem der Blick aufs Wetter, den gibt es gleich. Für euch im Studio ist Michael Miem.

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1: Heute sollte man in einigen Gebieten die Sonnenbrille nicht vergessen. In der Redaktion Gisela Hoff. Von Süden her breiten sich im Tagesverlauf Wolken, gebietsweise Regen und vereinzelte, teils kräftige Gewitter bis zur Mitte aus. In der Nordhälfte bleibt es gering bewölkt, sonnig und trocken. Die Temperaturen erreichen bei Regen 17 bis 20, sonst 21 bis 26 Grad. In der Nacht zieht der Regen langsam ostwärts ab. Im Norden bleibt es gering bewölkt oder klar. Die Temperaturen erreichen 17 bis 10 Grad. Morgen muss besonders im Osten, Teilen Süddeutschlands und in der Mitte mit einzelnen Schauer oder gebietsweise Regen gerechnet werden. Nachmittags und abends ziehen dann einzelne Gewitter auf. In der Nordhälfte ist es weiterhin überwiegend sonnig. Die Temperaturen erreichen an der See und bei Regen maximal 24, sonst bis 30 Grad.
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1: Die L257 Ortsdurchfahrt Frohrath, Hausen-Wied ist noch bis zum 30. August gesperrt. Der Verkehr wird umgeleitet über Hausen, Rossbach und Waldbreitbach. Bis zum 31. August ist die K51 zwischen Irmtraut und der L299 Richtung Hüblingen wegen Bauarbeiten voll gesperrt. Es gibt eine Umleitung. Noch bis Ende September ist die Ortsdurchfahrt in Hilscheid gesperrt. Eine Umleitungsstrecke ist eingerichtet. Alle Verkehrsinfos gibt's für euch auf verkehr.radiowesterwald.de. Euch eine gute und sichere Fahrt durch die Region.
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1: Ein unbekannter Autofahrer hat in Hachenburg einen schweren Unfall verursacht. Der BMW-Fahrer beschädigte eine Bahnanlage und flüchtete anschließend zu Fuß. Ein 26-Jähriger steht in Bad Neuenahr-Ahrweiler unter dringendem Tatverdacht, seine Eltern getötet zu haben. Ein Gericht erließ gegen den Mann Haftbefehl wegen des Verdachts des Totschlags in zwei Fällen. Und ein Großbrand hat in Niederrosbach das Zuhause eines Ehepaares zerstört. Wie es dort jetzt weitergeht und wie man helfen kann? Mehr dazu in den Regionalnachrichten bei uns in einer knappen halben Stunde.
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1: Der Christopher Street Day in Koblenz ist friedlich und ohne größere Zwischenfälle verlaufen. Nach Schätzungen der Polizei nahmen zwischen 6.000 und 7.000 Menschen an dem rund zweistündigen Aufzug durch die Innenstadt teil. Die Polizei begleitete die Veranstaltung gemeinsam mit der Stadt Koblenz. Nach aktuellem Stand wurden im Zusammenhang mit dem CSD keine Strafanzeigen aufgenommen. Die Polizei zog deshalb eine positive Bilanz des Einsatzes.
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1: Unbekannter flüchtet nach schwerem Unfall. Sohn steht unter Verdacht und Wellerhelfen unterstützt Spendenaktion nach Großbrand. Im Studio ist Michael Miem. In Hachenburg ist ein bislang unbekannter Autofahrer nach einem schweren Unfall geflüchtet. Der Fahrer kam mit einem BMW an einem Bahnübergang von der Straße ab und beschädigte eine Warnbarke sowie das Gleisbett. Anschließend blieb das Fahrzeug in einem angrenzenden Feld stehen und wurde verlassen aufgefunden. Am Fahrzeug entstand Totalschaden. Der Schaden an Verkehrszeichen und Gleisbett wird auf mehrere tausend Euro geschätzt. Die Polizei Hachenburg sucht Zeugen des Unfalls. In Bad Neuenahr-Ahrweiler stehen die Ermittlungen nach dem Tod eines Ehepaares weiter im Mittelpunkt. Die Staatsanwaltschaft Koblenz verdächtigt den 26-jährigen Sohn, seine Eltern vorsätzlich mit einem Messer getötet zu haben. Die beiden Opfer wurden mit schweren Stich- und Schnittverletzungen in ihrer Wohnung gefunden und starben trotz Rettungsmaßnahmen vor Ort. Eine Obduktion bestätigte als Todesursache einen hohen Blutverlust infolge der Verletzungen. Gegen den Sohn wurde inzwischen Haftbefehl wegen des Verdachts des Totschlags in zwei Fällen erlassen. Weitere Tatbeteiligte sind nach aktuellem Ermittlungsstand nicht bekannt. In Niederrosbach unterstützt Wellerhelfen eine Spendenaktion für ein Ehepaar, dessen Haus bei einem Großbrand zerstört wurde. Jörg und Petra Kampkötter verloren bei dem Feuer ihr Zuhause und zahlreiche persönliche Gegenstände. Die private Spendenaktion soll die Familie bei der Bewältigung der finanziellen Folgen unterstützen. Wellerhelfen ruft Menschen aus dem Westerwald dazu auf, die Aktion zu unterstützen und weiter zu verbreiten. Spenden sind auch über den Verein möglich und können zweckgebunden für die Betroffenen eingesetzt werden. Mehr Informationen und Daten zum Spendenkonto sind auch auf radiowesterwald.de zu finden. Soweit die Regionalnachrichten, das aktuelle Westerwaldwetter in wenigen Minuten.
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3: Herzlich willkommen immer noch bei 1 bis 4, der Nachmittag im Radioland mit Michael Miem. Auch bis ran an die Nachrichten gibt es hier natürlich noch einen bunten Musikmix. Was ich im Paket habe, lasst euch überraschen.

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1: In der ersten Wochenhälfte zeigt sich das Wetter bei uns im Westerwald zunächst freundlich und sonnig. In Heiligenroth und Wirges werden tagsüber 20 bis 26 Grad erreicht. Nachts bleibt es mit 12 bis 17 Grad mild. Im weiteren Verlauf ziehen zunehmend Wolken auf und örtlich sind Schauer und Gewitter möglich, teilweise begleitet von Starkregen und stürmischen Böen. In der zweiten Wochenhälfte lockert es wieder auf und die Schauer und Gewitter klingen allmählich ab. In Nisterberg und Walmeroth steigen die Temperaturen auf bis zu 28 Grad. Zum Wochenende ist wieder mehr Sonnenschein und überwiegend trockenes Wetter möglich.
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1: Bis zum 31. August ist die K51 zwischen Irmtraut und der L299 Richtung Hüblingen wegen Bauarbeiten voll gesperrt. Es gibt eine Umleitung. Bis voraussichtlich zum 4. September ist die K82 am Bahnübergang Staudt voll gesperrt. Es gibt eine Umleitungsstrecke. Der Verkehr wird umgeleitet bis zum 18. Dezember auf der K19 Ortsdurchfahrt Heimborn. Alle Verkehrsinfos gibt's für euch auf verkehr.radiowesterwald.de. Euch eine gute und sichere Fahrt durch die Region.
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1: Im Studio ist Michael Miem. Die deutsche Baubranche hat im Juni deutlich mehr Aufträge erhalten. Das Bauhauptgewerbe verzeichnete im Vergleich zum Vorjahresmonat ein preis- und kalenderbereinigtes Plus von über 11%. Auch die Umsätze legten real um fast 7% zu. Sowohl im Hochbau als auch im Tiefbau entwickelte sich das Geschäft positiv. Zudem stieg die Zahl der Beschäftigten um 1,5% auf rund 545.000. Die Einsatzkräfte in Nevada kommen bei der Bekämpfung des großen Hawkfire voran. Der Waldbrand am Rande der Stadt Reno war zuletzt auf 27% eingedämmt. Gleichzeitig wird das Ausmaß der Schäden deutlicher. Nach ersten Erkenntnissen wurden 32 Häuser zerstört und 6 weitere beschädigt. Die Feuerwehr rechnet damit, dass die Zahlen noch steigen können. Bund, Länder, Kommunen und Sozialversicherungen haben in Deutschland im ersten Halbjahr deutlich mehr Gelder ausgegeben als eingenommen. Nach vorläufigen Zahlen des Statistischen Bundesamts lag das Minus bei über 71 Milliarden Euro. Gemessen an der gesamten Wirtschaftsleistung entspricht das einem Defizit von über 3%. Bundeskanzler Merz zeigt sich trotz allem sehr optimistisch.
2: Deutschland kann im globalen Wettbewerb bestehen und wir können sogar ein Vorbild sein. Dafür muss aber der Staat die notwendigen und richtigen Voraussetzungen schaffen. Unser Land hat große Potenziale und es gibt überhaupt keinen Grund, uns klein zu machen. In Deutschland gibt es nach wie vor eine hervorragende industrielle Basis. In Deutschland gibt es nach wie vor einen starken Mittelstand und ein weltweit angesehenes Handwerk. In Deutschland gibt es nach wie vor Weltklasse-Forschung. Und genau darauf bauen wir auf. Diese Stärken wollen wir nutzen, um das Wachstum und die Beschäftigung von morgen zu ermöglichen.
1: Im Streit um Preissteigerungen bei Fernwärme zeichnet sich ein Erfolg für den Verbraucherschutz ab. Das Oberlandesgericht Hamm deutete in einer Verhandlung an, dass E.ON teilweise unwirksame Klauseln zur Berechnung von Preiserhöhungen verwendet haben könnte. Eine abschließende Entscheidung steht noch aus. Soweit die aktuellen Meldungen aus der Nachrichtenredaktion.
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3: Hier ist jetzt Feierabend mit Steffi. Hallo zusammen.

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1: Heute sollte man in einigen Gebieten die Sonnenbrille nicht vergessen. In der Redaktion Gisela Hoff. Von Süden her breiten sich im Tagesverlauf Wolken, gebietsweise Regen und vereinzelte, teils kräftige Gewitter bis zur Mitte aus. In der Nordhälfte bleibt es gering bewölkt, sonnig und trocken. Die Temperaturen erreichen bei Regen 17 bis 20, sonst 21 bis 26 Grad. In der Nacht zieht der Regen langsam ostwärts ab. Im Norden bleibt es gering bewölkt oder klar. Die Temperaturen erreichen 17 bis 10 Grad. Morgen muss besonders im Osten, Teilen Süddeutschlands und in der Mitte mit einzelnen Schauer oder gebietsweise Regen gerechnet werden. Nachmittags und abends ziehen dann einzelne Gewitter auf. In der Nordhälfte ist es weiterhin überwiegend sonnig. Die Temperaturen erreichen an der See und bei Regen maximal 24, sonst bis 30 Grad.
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1: Die L257 Ortsdurchfahrt Frohrath, Hausen-Wied ist noch bis zum 30. August gesperrt. Der Verkehr wird umgeleitet über Hausen, Rossbach und Waldbreitbach. Bis zum 31.

August ist die K51 zwischen Irmtraut und der L299 Richtung Hüblingen wegen Bauarbeiten voll gesperrt. Es gibt eine Umleitung. Noch bis Ende September ist die Ortsdurchfahrt in Hilscheid gesperrt. Eine Umleitungsstrecke ist eingerichtet. Alle Verkehrsinfos gibt's für euch auf verkehr.radiowesterwald.de. Euch eine gute und sichere Fahrt durch die Region.

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2: Im Westerwald startet die neue Woche freundlich und trocken mit viel Sonne. In Heiligenrot werden tagsüber 20 bis 26 Grad erreicht. Nachts sinken die Werte auf 17 bis 12 Grad. Im weiteren Verlauf ziehen mehr Wolken auf, Schauer und Gewitter sind möglich. Das ausführliche Westerwaldwetter hier bei uns in einer guten halben Stunde.
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4: Ein unbekannter Autofahrer hat in Hachenburg einen schweren Unfall verursacht. Der BMW-Fahrer beschädigte eine Bahnanlage und flüchtete anschließend zu Fuß. Ein 26-Jähriger steht in Bad Neuenahr-Ahrweiler unter dringendem Tatverdacht, seine Eltern getötet zu haben. Ein Gericht erließ gegen den Mann Haftbefehl wegen des Verdachts des Totschlags in 2 Fällen. Und ein Großbrand hat in Niederrosbach das Zuhause eines Ehepaares zerstört. Wie es dort jetzt weitergeht und wie man helfen kann? Mehr dazu in den Regionalnachrichten bei uns in einer knappen halben Stunde.
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1: Unbekannter flüchtet nach schwerem Unfall. Sohn steht unter Verdacht und Wellerhelfen unterstützt Spendenaktion nach Großbrand. Im Studio ist Michael Miem. In Hachenburg ist ein bislang unbekannter Autofahrer nach einem schweren Unfall geflüchtet. Der Fahrer kam mit einem BMW an einem Bahnübergang von der Straße ab und beschädigte eine Warnbarke sowie das Gleisbett. Anschließend blieb das Fahrzeug in einem angrenzenden Feld stehen und wurde verlassen aufgefunden. Am Fahrzeug entstand Totalschaden. Der Schaden an Verkehrszeichen und Gleisbett wird auf mehrere tausend Euro geschätzt. Die Polizei Hachenburg sucht Zeugen des Unfalls. In Bad Neuenahr-Ahrweiler stehen die Ermittlungen nach dem Tod eines Ehepaares weiter im Mittelpunkt. Die Staatsanwaltschaft Koblenz verdächtigt den 26-jährigen Sohn, seine Eltern vorsätzlich mit einem Messer getötet zu haben. Die beiden Opfer wurden mit schweren Stich- und Schnittverletzungen in ihrer Wohnung gefunden und starben trotz Rettungsmaßnahmen vor Ort. Eine Obduktion bestätigte als Todesursache einen hohen Blutverlust infolge der Verletzungen. Gegen den Sohn wurde inzwischen Haftbefehl wegen des Verdachts des Totschlags in zwei Fällen erlassen. Weitere Tatbeteiligte sind nach aktuellem Ermittlungsstand nicht bekannt. In Niederrosbach unterstützt Wellerhelfen eine Spendenaktion für ein Ehepaar, dessen Haus bei einem Großbrand zerstört wurde. Jörg und Petra Kampkötter verloren bei dem Feuer ihr Zuhause und zahlreiche persönliche Gegenstände. Die private Spendenaktion soll die Familie bei der Bewältigung der finanziellen Folgen unterstützen. Wellerhelfen ruft Menschen aus dem Westerwald dazu auf, die Aktion zu unterstützen und weiter zu verbreiten. Spenden sind auch über den Verein möglich und können zweckgebunden für die Betroffenen eingesetzt werden. Mehr Informationen und Daten zum Spendenkonto sind auch auf radiowesterwald.de zu finden. Soweit die Regionalnachrichten, das aktuelle Westerwaldwetter in wenigen Minuten.
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3: Ein herzliches Hallo und guten Tag aus dem Studio. Für euch am Mikrofon Stefanie Miem.

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1: In der ersten Wochenhälfte zeigt sich das Wetter bei uns im Westerwald zunächst freundlich und sonnig. In Heiligenroth und Wirges werden tagsüber 20 bis 26 Grad erreicht. Nachts bleibt es mit 12 bis 17 Grad mild. Im weiteren Verlauf ziehen zunehmend Wolken auf und örtlich sind Schauer und Gewitter möglich, teilweise begleitet von Starkregen und stürmischen Böen. In der zweiten Wochenhälfte lockert es wieder auf und die Schauer und Gewitter klingen allmählich ab. In Nisterberg und Walmeroth steigen die Temperaturen auf bis zu 28 Grad. Zum Wochenende ist wieder mehr Sonnenschein und überwiegend trockenes Wetter möglich.
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1: Bis zum 31. August ist die K51 zwischen Irmtraut und der L299 Richtung Hüblingen wegen Bauarbeiten voll gesperrt. Es gibt eine Umleitung. Bis voraussichtlich zum 4. September ist die K

82 am Bahnübergang staut voll gesperrt. Es gibt eine Umleitungsstrecke. Der Verkehr wird umgeleitet bis zum 18. Dezember auf der K19 Ortsdurchfahrt Heimborn. Alle Verkehrsinfos gibt's für euch auf verkehr.radiowesterwald.de. Euch eine gute und sichere Fahrt durch die Region.

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0: Es ist 18 Uhr.
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2: Im Studio ist Michael Miem. Die deutsche Baubranche hat im Juni deutlich mehr Aufträge erhalten. Das Bauhauptgewerbe verzeichnete im Vergleich zum Vorjahresmonat ein preis- und kalenderbereinigtes Plus von über 11%. Auch die Umsätze legten real um fast 7% zu. Sowohl im Hochbau als auch im Tiefbau entwickelte sich das Geschäft positiv. Zudem stieg die Zahl der Beschäftigten um 1,5% auf rund 545.000. Die Einsatzkräfte in Nevada kommen bei der Bekämpfung des großen Hawkfire voran. Der Waldbrand am Rande der Stadt Reno war zuletzt auf 27% eingedämmt. Gleichzeitig wird das Ausmaß der Schäden deutlicher. Nach ersten Erkenntnissen wurden 32 Häuser zerstört und 6 weitere beschädigt. Die Feuerwehr rechnet damit, dass die Zahlen noch steigen können. Bund, Länder, Kommunen und Sozialversicherungen haben in Deutschland im ersten Halbjahr deutlich mehr Gelder ausgegeben als eingenommen. Nach vorläufigen Zahlen des Statistischen Bundesamts lag das Minus bei über 71 Milliarden Euro. Gemessen an der gesamten Wirtschaftsleistung entspricht das einem Defizit von über 3%. Bundeskanzler Merz zeigt sich trotz allem sehr optimistisch.
3: Deutschland kann im globalen Wettbewerb bestehen und wir können sogar ein Vorbild sein. Dafür muss aber der Staat die notwendigen und richtigen Voraussetzungen schaffen. Unser Land hat große Potenziale und es gibt überhaupt keinen Grund, uns klein zu machen. In Deutschland gibt es nach wie vor eine hervorragende industrielle Basis. In Deutschland gibt es nach wie vor einen starken Mittelstand und ein weltweit angesehenes Handwerk. In Deutschland gibt es nach wie vor Weltklasse-Forschung. Und genau darauf bauen wir auf. Diese Stärken wollen wir nutzen, um das Wachstum und die Beschäftigung von morgen zu ermöglichen.
2: Im Streit um Preissteigerungen bei Fernwärme zeichnet sich ein Erfolg für den Verbraucherschutz ab. Das Oberlandesgericht Hamm deutete in einer Verhandlung an, dass E.ON teilweise unwirksame Klauseln zur Berechnung von Preiserhöhungen verwendet haben könnte. Eine abschließende Entscheidung steht noch aus. Soweit die aktuellen Meldungen aus der Nachrichtenredaktion.
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4: Hui Wella und guten Tag. Ein Tipp mal so am Rande. Eure Musikwünsche oder Veranstaltungstipps schickt ihr uns gern per Mail oder Facebook. Ich bin Steffi und ihr hört Radio Westerwald.

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1: Heute sollte man in einigen Gebieten die Sonnenbrille nicht vergessen. In der Redaktion Gisela Hoff. Von Süden her breiten sich im Tagesverlauf Wolken, gebietsweise Regen und vereinzelte, teils kräftige Gewitter bis zur Mitte aus. In der Nordhälfte bleibt es gering bewölkt, sonnig und trocken. Die Temperaturen erreichen bei Regen 17 bis 20, sonst 21 bis 26 Grad. In der Nacht zieht der Regen langsam ostwärts ab. Im Norden bleibt es gering bewölkt oder klar. Die Temperaturen erreichen 17 bis 10 Grad. Morgen muss besonders im Osten, Teilen Süddeutschlands und in der Mitte mit einzelnen Schauer oder gebietsweise Regen gerechnet werden. Nachmittags und abends ziehen dann einzelne Gewitter auf. In der Nordhälfte ist es weiterhin überwiegend sonnig. Die Temperaturen erreichen an der See und bei Regen maximal 24, sonst bis 30 Grad.
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1: Die L257 Ortsdurchfahrt Frohrath, Hausen-Wied ist noch bis zum 30. August gesperrt. Der Verkehr wird umgeleitet über Hausen, Rossbach und Waldbreitbach. Bis zum 31. August ist die K51 zwischen Irmtraut und der L299 Richtung Hüblingen wegen Bauarbeiten voll gesperrt. Es gibt eine Umleitung. Noch bis Ende September ist die Ortsdurchfahrt in Hilscheid gesperrt. Eine Umleitungsstrecke ist eingerichtet. Alle Verkehrsinfos gibt's für euch auf verkehr.radiowesterwald.de. Euch eine gute und sichere Fahrt durch die Region.
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1: Im ersten Halbjahr 2026 sind im Westerwaldkreis rund 64,5 Millionen Euro aus KfW-Förderprogrammen bereitgestellt worden. Das Geld floss unter anderem in Unternehmen, Wohngebäude, Klimaschutz und erneuerbare Energien. Insgesamt wurden im Kreis mehr als 1200 Projekte gefördert. Rund 11 Millionen Euro unterstützten energetische Sanierungen und erneuerbare Energien in Wohngebäuden. Zudem erhielten 176 Familien Unterstützung beim Bau oder Kauf von Wohneigentum. Für den Westerwaldkreis und den Rhein-Lahn-Kreis zusammen wurden rund 91 Millionen Euro bewilligt.
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1: Unbekannter flüchtet nach schwerem Unfall. Sohn steht unter Verdacht und Wellerhelfen unterstützt Spendenaktion nach Großbrand. Im Studio ist Michael Miem. In Hachenburg ist ein bislang unbekannter Autofahrer nach einem schweren Unfall geflüchtet. Der Fahrer kam mit einem BMW an einem Bahnübergang von der Straße ab und beschädigte eine Warnbarke sowie das Gleisbett. Anschließend blieb das Fahrzeug in einem angrenzenden Feld stehen und wurde verlassen aufgefunden. Am Fahrzeug entstand Totalschaden. Der Schaden an Verkehrszeichen und Gleisbett wird auf mehrere tausend Euro geschätzt. Die Polizei Hachenburg sucht Zeugen des Unfalls. In Bad Neuenahr-Ahrweiler stehen die Ermittlungen nach dem Tod eines Ehepaares weiter im Mittelpunkt. Die Staatsanwaltschaft Koblenz verdächtigt den 26-jährigen Sohn, seine Eltern vorsätzlich mit einem Messer getötet zu haben. Die beiden Opfer wurden mit schweren Stich- und Schnittverletzungen in ihrer Wohnung gefunden und starben trotz Rettungsmaßnahmen vor Ort. Eine Obduktion bestätigte als Todesursache einen hohen Blutverlust infolge der Verletzungen. Gegen den Sohn wurde inzwischen Haftbefehl wegen des Verdachts des Totschlags in zwei Fällen erlassen. Weitere Tatbeteiligte sind nach aktuellem Ermittlungsstand nicht bekannt. In Niederrosbach unterstützt Wellerhelfen eine Spendenaktion für ein Ehepaar, dessen Haus bei einem Großbrand zerstört wurde. Jörg und Petra Kampkötter verloren bei dem Feuer ihr Zuhause und zahlreiche persönliche Gegenstände. Die private Spendenaktion soll die Familie bei der Bewältigung der finanziellen Folgen unterstützen. Wellerhelfen ruft Menschen aus dem Westerwald dazu auf, die Aktion zu unterstützen und weiter zu verbreiten. Spenden sind auch über den Verein möglich und können zweckgebunden für die Betroffenen eingesetzt werden. Mehr Informationen und Daten zum Spendenkonto sind auch auf radiowesterwald.de zu finden. Soweit die Regionalnachrichten, das aktuelle Westerwaldwetter in wenigen Minuten.
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3: Ich bin Steffi und ihr hört den Feierabend bei Radio Westerwald. Ja.

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1: In der ersten Wochenhälfte zeigt sich das Wetter bei uns im Westerwald zunächst freundlich und sonnig. In Heiligenroth und Wirges werden tagsüber 20 bis 26 Grad erreicht. Nachts bleibt es mit 12 bis 17 Grad mild. Im weiteren Verlauf ziehen zunehmend Wolken auf und örtlich sind Schauer und Gewitter möglich, teilweise begleitet von Starkregen und stürmischen Böen. In der zweiten Wochenhälfte lockert es wieder auf und die Schauer und Gewitter klingen allmählich ab. In Nisterberg und Walmeroth steigen die Temperaturen auf bis zu 28 Grad. Zum Wochenende ist wieder mehr Sonnenschein und überwiegend trockenes Wetter möglich.
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0: Wir haben 20 Uhr.
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2: Für die Meldungen im Studio Michael Miem. Die USA wollen den wirtschaftlichen Druck auf den Iran weiter erhöhen. Finanzminister Bessent kündigte neue Sanktionen an und drohte auch Staaten und Unternehmen mit Konsequenzen, die weiterhin Geschäfte mit Teheran machen. Ob die Maßnahmen auch China als wichtigsten Abnehmer iranischen Öls treffen könnten, ließ Bessent offen. Er machte jedoch deutlich, dass Washington seine Sanktionspolitik konsequent durchsetzen werde. Die Einsatzkräfte in Nevada kommen bei der Bekämpfung des großen Hawkfire voran. Der Waldbrand am Rande der Stadt Reno war zuletzt auf 27% eingedämmt. Gleichzeitig wird das Ausmaß der Schäden deutlicher. Nach ersten Erkenntnissen wurden 32 Häuser zerstört und 6 weitere beschädigt. Die Feuerwehr rechnet damit, dass die Zahlen noch steigen können. Bund, Länderkommunen und Sozialversicherungen haben in Deutschland im ersten Halbjahr deutlich mehr Gelder ausgegeben als eingenommen. Nach vorläufigen Zahlen des Statistischen Bundesamts lag das Minus bei über 71 Milliarden Euro. Gemessen an der gesamten Wirtschaftsleistung entspricht das einem Defizit von über 3%. Bundeskanzler Merz zeigt sich trotz allem sehr optimistisch.
3: Deutschland kann im globalen Wettbewerb bestehen und wir können sogar ein Vorbild sein. Dafür muss aber der Staat die notwendigen und richtigen Voraussetzungen schaffen. Unser Land hat große Potenziale und es gibt überhaupt keinen Grund, uns klein zu machen. In Deutschland gibt es nach wie vor eine hervorragende industrielle Basis. In Deutschland gibt es nach wie vor einen starken Mittelstand und ein weltweit angesehenes Handwerk. In Deutschland gibt es nach wie vor Weltklasse-Forschung. Und genau darauf bauen wir auf. Diese Stärken wollen wir nutzen, um das Wachstum und die Beschäftigung von morgen zu ermöglichen.
2: Im Streit um Preissteigerungen bei Fernwärme zeichnet sich ein Erfolg für den Verbraucherschutz ab. Das Oberlandesgericht Hamm deutete in einer Verhandlung an, dass E.ON teilweise unwirksame Klauseln zur Berechnung von Preiserhöhungen verwendet haben könnte. Eine abschließende Entscheidung steht noch aus. Die deutsche Baubranche hat im Juni deutlich mehr Aufträge erhalten. Das Bauhauptgewerbe verzeichnete im Vergleich zum Vorjahresmonat ein preis- und kalenderbereinigtes Plus von über 11%. Auch die Umsätze legten real um fast 7% zu. Sowohl im Hochbau als auch im Tiefbau entwickelte sich das Geschäft positiv. Zudem stieg die Zahl der Beschäftigten um 1,5% auf rund 545.000.
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1: In der ersten Wochenhälfte zeigt sich das Wetter bei uns im Westerwald zunächst freundlich und sonnig. In Heiligenroth und Wirges werden tagsüber 20 bis 26 Grad erreicht. Nachts bleibt es mit 12 bis 17 Grad mild. Im weiteren Verlauf ziehen zunehmend Wolken auf und örtlich sind Schauer und Gewitter möglich, teilweise begleitet von Starkregen und stürmischen Böen. In der zweiten Wochenhälfte lockert es wieder auf und die Schauer und Gewitter klingen allmählich ab. In Nisterberg und Walmeroth steigen die Temperaturen auf bis zu 28 Grad. Zum Wochenende ist wieder mehr Sonnenschein und überwiegend trockenes Wetter möglich.
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0: Es ist 0 Uhr.
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2: Im Studio ist Michael Miem. Die deutsche Baubranche hat im Juni deutlich mehr Aufträge erhalten. Das Bauhauptgewerbe verzeichnete im Vergleich zum Vorjahresmonat ein preis- und kalenderbereinigtes Plus von über 11%. Auch die Umsätze legten real um fast 7% zu. Sowohl im Hochbau als auch im Tiefbau entwickelte sich das Geschäft positiv. Zudem stieg die Zahl der Beschäftigten um 1,5% auf rund 545.000. Die Einsatzkräfte in Nevada kommen bei der Bekämpfung des großen Hawkfire voran. Der Waldbrand am Rande der Stadt Reno war zuletzt auf 27% eingedämmt. Gleichzeitig wird das Ausmaß der Schäden deutlicher. Nach ersten Erkenntnissen wurden 32 Häuser zerstört und 6 weitere beschädigt. Die Feuerwehr rechnet damit, dass die Zahlen noch steigen können. Bund, Länderkommunen und Sozialversicherungen haben in Deutschland im ersten Halbjahr deutlich mehr Gelder ausgegeben als eingenommen. Nach vorläufigen Zahlen des Statistischen Bundesamts lag das Minus bei über 71 Milliarden Euro. Gemessen an der gesamten Wirtschaftsleistung entspricht das einem Defizit von über 3%. Bundeskanzler Merz zeigt sich trotz allem sehr optimistisch.
3: Deutschland kann im globalen Wettbewerb bestehen und wir können sogar ein Vorbild sein. Dafür muss aber der Staat die notwendigen und richtigen Voraussetzungen schaffen. Unser Land hat große Potenziale und es gibt überhaupt keinen Grund, uns klein zu machen. In Deutschland gibt es nach wie vor eine hervorragende industrielle Basis. In Deutschland gibt es nach wie vor einen starken Mittelstand und ein weltweit angesehenes Handwerk. In Deutschland gibt es nach wie vor Weltklasse Forschung. Und genau darauf bauen wir auf. Diese Stärken wollen wir nutzen, um das Wachstum und die Beschäftigung von morgen zu ermöglichen.
2: Im Streit um Preissteigerungen bei Fernwärme zeichnet sich ein Erfolg für den Verbraucherschutz ab. Das Oberlandesgericht Hamm deutete in einer Verhandlung an, dass E.ON teilweise unwirksame Klauseln zur Berechnung von Preiserhöhungen verwendet haben könnte. Eine abschließende Entscheidung steht noch aus. Soweit die aktuellen Meldungen aus der Nachrichtenredaktion.
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2: Heute sollte man in einigen Gebieten die Sonnenbrille nicht vergessen. In der Redaktion Gisela Hoff. Von Süden her breiten sich im Tagesverlauf Wolken, gebietsweise Regen und vereinzelte, teils kräftige Gewitter bis zur Mitte aus. In der Nordhälfte bleibt es gering bewölkt, sonnig und trocken. Die Temperaturen erreichen bei Regen 17 bis 20, sonst 21 bis 26 Grad. In der Nacht zieht der Regen langsam ostwärts ab. Im Norden bleibt es gering bewölkt oder klar. Die Temperaturen erreichen 17 bis 10 Grad. Morgen muss besonders im Osten, Teilen Süddeutschlands und in der Mitte mit einzelnen Schauer oder gebietsweise Regen gerechnet werden. Nachmittags und abends ziehen dann einzelne Gewitter auf. In der Nordhälfte ist es weiterhin überwiegend sonnig. Die Temperaturen erreichen an der See und bei Regen maximal 24, sonst bis 30 Grad.
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